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Platte erprobt werde. Dort können Ärztinnen und Ärzte ihre Patienten und Patientinnen gezielt körperliche Aktivität empfehlen, und zwar in Form eines eigenen Rezepts für Bewegung. Das Projekt geht zurück auf eine gemeinsame Initiative der Ärztekammer Mecklenburg-Vorpommern und des Landessportbundes. Es setzt Ziele der neuen Landesstrategie für Gesundheit und Prävention um und folgt einem niedrigschwelligen Prinzip. Fällt im Rahmen eines Arztbesuches auf, dass die Patientinnen und Patienten ihre Genesung durch sportliche Aktivitäten befördern können, erhalten sie Bewegungsempfehlungen auf Rezept. Dieses kann für Kinder oder Erwachsene ausgestellt werden. Es enthält neben Empfehlungen zu bestimmten individuellen Schwerpunkten wie der Stärkung des Herz-Kreislauf-Systems, des Haltungs- und Bewegungssystems oder der Stressbewältigung bei Erwachsenen sowie mehr Alltagsbewegung bei Kindern, auch einen Link zu einer umfassenden Bewegungslandkarte. Neben Sport- und Reha-Angeboten in der Nähe sind darauf auch Spiel- und Bolzplätze eingezeichnet. Das sind alles gute Möglichkeiten, um fernab des Berufs- und Schulalltags wieder mehr in Bewegung zu kommen. Wir wissen sehr genau, dass körperliche Inaktivität als Risikofaktor für zahlreiche Erkrankungen wie Herz-Kreislauf-Leiden, Diabetes oder muskuläre Beschwerden gilt, die in Mecklenburg-Vorpommern teils überdurchschnittlich verbreitet sind. Wir wissen zudem, dass gerade ärztliche Empfehlungen dazu motivieren können, das eigene Verhalten zu verändern. Das wollen wir uns mit dem Rezept für Bewegung zunutze machen und hoffen auf breite Unterstützung durch niedergelassene Ärztinnen und Ärzte, erklärte die Gesundheitsministerin. Dazu ergänzte Thorsten Haverland, Geschäftsführer des Landessportbundes in Mecklenburg-Vorpommern: Unsere Sportvereine im Land bieten wohnortnah qualitativ hochwertige Bewegungsangebote von Kindesbeinen an bis ins hohe Alter. Mit dem neuen Modellprojekt versuchen wir, den Einstieg in das Vereinsleben noch etwas leichter zu gestalten und Brücken zu schlagen. Von der ärztlichen Empfehlung über die Hilfe beim Finden der passenden Angebote bis hin zum regelmäßigen Sporttreiben im Verein. Erprobt wird das Konzept bisher in 2 Landkreisen. Nach dem Abschluss der Testphase soll das Rezept auf Bewegung jedoch auch landesweit ausgerollt werden. Für mich ist das ein hervorragendes Beispiel für neue präventive Ansätze, die entstehen, wenn alle Akteure gemeinsam agieren. Und ich bin froh, dass uns diese Verknüpfung auch durch die Landesstrategie Gesundheit und Prävention geglückt ist. Allen, die daran mitwirken, aber auch den beiden Landkreisen, die beispielhaft vorangehen, gilt dafür mein ausdrücklicher Dank, so Ministerin Drese. Das Rezept auf Bewegung ist kein ärztliches Rezept im klassischen Sinne. Es ähnelt vielmehr einem sogenannten grünen Rezept, mit dem medizinisch notwendige, aber nicht verschreibungspflichtige Arzneimittel empfohlen werden. Das heißt, dass das Ausstellen des Rezepts eine freiwillige ärztliche Leistung ist, die nicht über die gesetzlichen Krankenkassen vergütet wird. Wer die Angebote in Anspruch nimmt, muss die geringfügigen Mitgliedsbeiträge und Kursgebühren daher selbst erbringen. Schwerin. Mit einer landesweiten Pflanzaktion machten im April die Alzheimer-Gesellschaft Mecklenburg-Vorpommern und die regionalen Demenznetzwerke in diesen Tagen auf die Krankheit Demenz aufmerksam. Sozialministerin Stefanie Drese, die ebenfalls an der Pflanzaktion teilnahm, nannte Demenz heute eine der großen gesellschaftlichen Herausforderungen und kündigte die Fertigstellung des landeseigenen Demenzplanes noch in diesem Sommer an.

0: Demenzielle Erkrankungen betreffen Schätzungen zufolge schon jetzt rund 40.000 Menschen in Mecklenburg-Vorpommern. Prognosen zufolge wird sich diese Zahl bis zum Jahr 2060 verdoppeln, erklärte die Ministerin. Dabei spiele das hohe Durchschnittsalter der Landesbevölkerung eine Rolle. Aber Demenz ist nicht nur eine Frage der Demografie. Auch der eigene Lebensstil spielt eine Rolle, hob die Ministerin hervor. Neuen Erkenntnissen zufolge könnten zum Beispiel rund 40% aller Demenzerkrankungen durch die Vermeidung von Risikofaktoren wie Bluthochdruck, Übergewicht, Diabetes, Rauchen und Bewegungsmangel verhindert oder verzögert werden. Aber auch soziale Isolation ist ein Risikofaktor. Auch darauf wollen wir mit dem Aktionstag noch einmal hinweisen und die Bedeutung der Prävention bei einer Erkrankung, deren Entstehen und Verlauf lange Zeit als nicht beeinflussbar galt, hervorheben, so Drese weiter. Die Ministerin wies darauf hin, dass in Mecklenburg-Vorpommern eine umfangreiche Expertise zu Demenz vorhanden ist. Unser Landesverband der Deutschen Alzheimer-Gesellschaft, das Deutsche Zentrum für neurodegenerative Erkrankungen, aber auch unsere Universitätskliniken und Hochschulen setzen sich mit viel Engagement für die Betroffenen und ihre Angehörigen ein, auch in unseren Landesgremien wie dem Pakt für Pflege, das sich in einem eigenen Handlungsfeld mit der Herausforderung Demenz beschäftigt, erklärte die Ministerin. Die Ergebnisse dieser Arbeitsgruppe fließen unterdessen in den ersten Demenzplan Mecklenburg-Vorpommerns ein, der derzeit erarbeitet werde. Das entsprechende Beteiligungsverfahren soll noch im kommenden Monat starten. Mit der Fertigstellung rechnen wir im Sommer, so die Ministerin weiter. Mit dem Demenzplan sollen die zur Verfügung stehenden Ressourcen und die vorhandene Expertise landesweit gebündelt, entsprechende Strukturen auf- und ausgebaut und vor allem die Lebensqualität von Menschen mit Demenz, aber auch derer An- und Zugehörigen verbessert werden. Wir wissen, dass eine demenzielle Erkrankung die Betroffenen, aber auch ihr Umfeld vor große Umbrüche und gesundheitliche wie pflegerische Fragen stellt. Sie alle wollen wir künftig so noch besser unterstützen und uns zukunftsgewandt auf die Veränderungen im Land einstellen, damit wir mit der Diagnose Demenz niemanden allein lassen, so Ministerin Drese. Demenz ist kein einzelnes Krankheitsbild, sondern eine Sammelbezeichnung für verschiedene Erkrankungen des Gehirns, die mit Störungen des Kurzzeitgedächtnisses, der Konzentration der Sprache oder der Orientierung einhergehen. Die Alzheimer-Krankheit ist mit 60-70% aller Fälle die häufigste Form der Demenz und eine unheilbare Störung des Gehirns. Neubrandenburg. Das Kinder- und Bürgerhaus Windmühle aus Neubrandenburg sowie die kreative Selbsthilfegruppe Mad Artists aus Rostock sind die Gewinner des diesjährigen Medienkompetenzpreises Mecklenburg-Vorpommern der Landesmedienanstalt in der Kategorie Freizeit und Teilhabe. Sozialministerin Stefanie Drese würdigte Ende April beide Sieger im Volkstheater Rostock für ihre herausragenden Projekte der Medienarbeit von und verlieh auch die Preise verbunden mit einem vom Sozialministerium gestifteten Preisgeld in Höhe von jeweils 750 Euro. Darüber hinaus wurden von der Medienanstalt das Projekt des Jahres, der Preis nachgehakt, sowie zwei Projekte in der Kategorie Schule und Bildung prämiert. Die Preisträger aus Neubrandenburg überzeugten die Jury mit einem Audioprojekt. Zunächst gestartet als Kita-interner Podcast mit Kinderstimmen ist unter dem Namen Windmühlen Monty's on Air schließlich ein Generationenprojekt entstanden. Kinder moderieren, fragen Seniorinnen und Senioren und hören zu. Ein wirklich beeindruckendes Projekt, eine Begegnung zwischen Jung und Alt auf Augenhöhe. Alle sind dabei, alle hören zu. Und nebenbei werden Sprachentwicklung, Empathie und Teilhabe gefördert, so Ministerin Drese. Eine weitere Auszeichnung in der Kategorie Freizeit und Teilhabe bekam das medienübergreifende Projekt Med Artists in Kooperation mit der Medienwerkstatt Rostock. Med Artists ist eine kreative Selbsthilfegruppe für Menschen mit seelischen Herausforderungen, die sich in der Medienwerkstatt Rostock mit Film, Animation, Musik, Podcast und Text ausdrücken. Es gibt regelmäßige Treffen, Workshops und Präsentationen. Ministerin Drese übergab auch hier den Preis und lobte das Projekt. Med Artists schafft Teilhabe und zwar ganz selbstverständlich als gelebte Praxis. Hier kann man wunderbar sehen, wie viel Energie kreative Selbsthilfe entfaltet, die Resilienz fördert und wie gut das der seelischen Gesundheit tut. Insgesamt wurden 6 Projekte prämiert. Sie waren im Vorfeld von einer fachkundigen Jury aus insgesamt 34 Bewerbungen ausgewählt worden. Neben den 2 Projekten in der Kategorie Freizeit und Teilhabe, dem Preis nachgehakt, sowie 2 Projekte in der Kategorie Schule und Bildung, gab es erstmals in diesem Jahr die Auszeichnung Projekt des Jahres. Das von der Jury als besonders überzeugend bewertete Projekt ist das Kino Boitzenburg für das medienübergreifende Projekt JUKI, Jugend- und Kinderfilmfestival. Alle Preisträger sind übrigens auch online zu finden unter www.medienkompetenzpreis-mv.de. Güstrow. Vielfalt bewusst wahrzunehmen, wertzuschätzen und pädagogisch zu begleiten, stand im Mittelpunkt des diesjährigen Kindergartentages. Unter dem Motto »Kleine Menschen, große Vielfalt, gemeinsam Potenziale entfalten« kamen Ende April rund 300 pädagogische Fachkräfte in Güstrow zur landesweiten Fortbildungs- und Fachveranstaltung zusammen. Simone Oldenburg, Ministerin für Bildung und Kindertagesförderung, sagte, »Unsere Kitas sind Orte gelebter Vielfalt. Jedes Kind bringt seinen eigenen Schatz an Erfahrungen und Talenten mit. Die landesweite Fortbildungsveranstaltung möchte die Fachkräfte stärken. Sie begleiten Kinder individuell, entfalten ihre Potenziale und fördern das Miteinander im Team. Ich freue mich sehr, dass so viele Erzieherinnen und Erzieher und Fachkräfte in Mecklenburg-Vorpommern diese Angebote nutzen, um jedes Kind bestmöglich zu fördern. Heiko Kruno, Vorstandsvorsitzender der Landesvereinigung für Gesundheitsförderung Mecklenburg-Vorpommern e.V. sagte, es ist ein beeindruckendes Signal, dass der Kindergartentag auch in seiner 26. Auflage eine so hohe Resonanz erfährt und mit bereits über 300 Anmeldungen die ungebrochene Relevanz dieses Austauschs unterstreicht. Der Kindergartentag Mecklenburg-Vorpommern wird jährlich von der Landesvereinigung für Gesundheitsförderung Mecklenburg-Vorpommern e.V. und der Unfallkasse Mecklenburg-Vorpommern organisiert. Ziel ist es, Vielfalt im Kita-Alltag bewusst und wertschätzend zu gestalten. Ergänzt wurde das Programm durch ein Impulsreferat sowie den Markt der Möglichkeiten, auf dem Praxisbeispiele und Projekte vorgestellt wurden.
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0: Ach, und dann immer diese Leute, die sich vordrängeln, weil sie ja nur drei Bananen kaufen wollen. Oder eine Packung Filtertüten. Und dann stecken sie ihre EC-Karte natürlich dreimal falsch rum ins Lesegerät. Oder sie bezahlen bar und kramen stundenlang in ihrem Speckchen-Portemonnaie nach 1- und 2-Cent-Münzen, weil sie ihr Kleingeld loswerden wollen. Mann. Hinter mir hat gestern einer gesagt, wenn nur eine Kasse offen hat, dann kann man wenigstens nicht in der langsamsten Schlange stehen.
1: Mach doch bitte eine zweite Kasse auf.
2: Zweite Kasse auf. Zweite Kasse auf.
1: Ich verspreche, dass ich dann immer wieder bei euch kauf. Wieder bei euch kauf.

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Nachrichten aus Mecklenburg-Vorpommern. Schwerin. Mehr als 10 Stunden pro Tag sitzen Menschen in Deutschland im Durchschnitt. Laut Umfragen von Krankenkassen schaffen es dabei nur etwa 30%, das durch körperliche Aktivität wieder auszugleichen. Das zeigt aus meiner Sicht deutlich, dass Bewegung wieder einen höheren Stellenwert einnehmen muss, erklärte Gesundheitsministerin Stefanie Drese. Ein Weg hierfür sei ein neues Projekt, das derzeit in den Landkreisen Vorpommern-Greifswald und Mecklenburgische Seenplatte erprobt werde. Dort können Ärztinnen und Ärzte ihre Patienten und Patientinnen gezielt körperliche Aktivität empfehlen, und zwar in Form eines eigenen Rezepts für Bewegung. Das Projekt geht zurück auf eine gemeinsame Initiative der Ärztekammer Mecklenburg-Vorpommern und des Landessportbundes. Es setzt Ziele der neuen Landesstrategie für Gesundheit und Prävention um und folgt einem niedrigschwelligen Prinzip. Fällt im Rahmen eines Arztbesuches auf, dass die Patientinnen und Patienten ihre Genesung durch sportliche Aktivitäten befördern können, erhalten Sie Bewegungsempfehlungen auf Rezept. Dieses kann für Kinder oder Erwachsene ausgestellt werden. Es enthält neben Empfehlungen zu bestimmten individuellen Schwerpunkten wie der Stärkung des Herz-Kreislauf-Systems, des Haltungs- und Bewegungssystems oder der Stressbewältigung bei Erwachsenen sowie mehr Alltagsbewegung bei Kindern, auch einen Link zu einer umfassenden Bewegungslandkarte. Neben Sport- und Reha-Angeboten in der Nähe sind darauf auch Spiel- und Bolzplätze eingezeichnet. Das sind alles gute Möglichkeiten, um fernab des Berufs- und Schulalltags wieder mehr in Bewegung zu kommen. Wir wissen sehr genau, dass körperliche Inaktivität als Risikofaktor für zahlreiche Erkrankungen wie Herz-Kreislauf-Leiden, Diabetes oder muskuläre Beschwerden gilt, die in Mecklenburg-Vorpommern teils überdurchschnittlich verbreitet sind. Wir wissen zudem, dass gerade ärztliche Empfehlungen dazu motivieren können, das eigene Verhalten zu verändern. Das wollen wir uns mit dem Rezept für Bewegung zunutze machen und hoffen auf breite Unterstützung durch niedergelassene Ärztinnen und Ärzte, erklärte die Gesundheitsministerin. Dazu ergänzte Thorsten Haverland, Geschäftsführer des Landessportbundes in Mecklenburg-Vorpommern: Unsere Sportvereine im Land bieten wohnortnah qualitativ hochwertige Bewegungsangebote von Kindesbeinen an bis ins hohe Alter. Mit dem neuen Modellprojekt versuchen wir, den Einstieg in das Vereinsleben noch etwas leichter zu gestalten und Brücken zu schlagen. Von der ärztlichen Empfehlung über die Hilfe beim Finden der passenden Angebote bis hin zum regelmäßigen

0: Sporttreiben im Verein. Erprobt wird das Konzept bisher in zwei Landkreisen. Nach dem Abschluss der Testphase soll das Rezept auf Bewegung jedoch auch landesweit ausgerollt werden. Für mich ist das ein hervorragendes Beispiel für neue präventive Ansätze, die entstehen, wenn alle Akteure gemeinsam agieren. Und ich bin froh, dass uns diese Verknüpfung auch durch die Landesstrategie Gesundheit und Prävention geglückt ist. Allen, die daran mitwirken, aber auch den beiden Landkreisen, die beispielhaft vorangehen, gilt dafür mein ausdrücklicher Dank, so Ministerin Drese. Das Rezept auf Bewegung ist kein ärztliches Rezept im klassischen Sinne. Es ähnelt vielmehr einem sogenannten grünen Rezept, mit dem medizinisch notwendige, aber nicht verschreibungspflichtige Arzneimittel empfohlen werden. Das heißt, dass das Ausstellen des Rezepts eine freiwillige ärztliche Leistung ist, die nicht über die gesetzlichen Krankenkassen vergütet wird. Wer die Angebote in Anspruch nimmt, muss die geringfügigen Mitgliedsbeiträge und Kursgebühren daher selbst erbringen. Schwerin. Mit einer landesweiten Pflanzaktion machten im April die Alzheimer-Gesellschaft Mecklenburg-Vorpommern und die regionalen Demenznetzwerke in diesen Tagen auf die Krankheit Demenz aufmerksam. Sozialministerin Stefanie Drese, die ebenfalls an der Pflanzaktion teilnahm, nannte Demenz heute eine der großen gesellschaftlichen Herausforderungen und kündigte die Fertigstellung des landeseigenen Demenzplanes noch in diesem Sommer an. Demenzielle Erkrankungen betreffen Schätzungen zufolge schon jetzt rund 40.000 Menschen in Mecklenburg-Vorpommern. Prognosen zufolge wird sich diese Zahl bis zum Jahr 2060 verdoppeln, erklärte die Ministerin. Dabei spiele das hohe Durchschnittsalter der Landesbevölkerung eine Rolle. Aber Demenz ist nicht nur eine Frage der Demografie. Auch der eigene Lebensstil spielt eine Rolle, hob die Ministerin hervor. Neuen Erkenntnissen zufolge könnten zum Beispiel rund 40% aller Demenzerkrankungen durch die Vermeidung von Risikofaktoren wie Bluthochdruck, Übergewicht, Diabetes, Rauchen und Bewegungsmangel verhindert oder verzögert werden. Aber auch soziale Isolation ist ein Risikofaktor. Auch darauf wollen wir mit dem Aktionstag noch einmal hinweisen und die Bedeutung der Prävention bei einer Erkrankung, deren Entstehen und Verlauf lange Zeit als nicht beeinflussbar galt, hervorheben, so Drese weiter. Die Ministerin wies darauf hin, dass in Mecklenburg-Vorpommern eine umfangreiche Expertise zu Demenz vorhanden ist. Unser Landesverband der Deutschen Alzheimer-Gesellschaft, das Deutsche Zentrum für neurodegenerative Erkrankungen, aber auch unsere Universitätskliniken und Hochschulen setzen sich mit viel Engagement für die Betroffenen und ihre Angehörigen ein, auch in unseren Landesgremien wie dem Pakt für Pflege, das sich in einem eigenen Handlungsfeld mit der Herausforderung Demenz beschäftigt, erklärte die Ministerin. Die Ergebnisse dieser Arbeitsgruppe fließen unterdessen in den ersten Demenzplan Mecklenburg-Vorpommerns ein, der derzeit erarbeitet werde. Das entsprechende Beteiligungsverfahren soll noch im kommenden Monat starten. Mit der Fertigstellung rechnen wir im Sommer, so die Ministerin weiter. Mit dem Demenzplan sollen die zur Verfügung stehenden Ressourcen und die vorhandene Expertise landesweit gebündelt, entsprechende Strukturen auf- und ausgebaut und vor allem die Lebensqualität von Menschen mit Demenz, aber auch derer An- und Zugehörigen verbessert werden. Wir wissen, dass eine demenzielle Erkrankung die Betroffenen, aber auch ihr Umfeld vor große Umbrüche und gesundheitliche wie pflegerische Fragen stellt. Sie alle wollen wir künftig so noch besser unterstützen und uns zukunftsgewandt auf die Veränderungen im Land einstellen, damit wir mit der Diagnose Demenz niemanden allein lassen, so Ministerin Drese. Demenz ist kein einzelnes Krankheitsbild, sondern eine Sammelbezeichnung für verschiedene Erkrankungen des Gehirns, die mit Störungen des Kurzzeitgedächtnisses, der Konzentration, der Sprache oder der Orientierung einhergehen. Die Alzheimer-Krankheit ist mit 60-70% aller Fälle die häufigste Form der Demenz und eine unheilbare Störung des Gehirns. Neubrandenburg. Das Kinder- und Bürgerhaus Windmühle aus Neubrandenburg sowie die kreative Selbsthilfegruppe Mad Artists aus Rostock sind die Gewinner des diesjährigen Medienkompetenzpreises Mecklenburg-Vorpommern der Landesmedienanstalt in der Kategorie Freizeit und Teilhabe. Sozialministerin Stefanie Drese würdigte Ende April beide Sieger im Volkstheater Rostock für ihre herausragenden Projekte der Medienarbeit von und verlieh auch die Preise verbunden mit einem vom Sozialministerium gestifteten Preisgeld in Höhe von jeweils 750 Euro. Darüber hinaus wurden von der Medienanstalt das Projekt des Jahres, der Preis nachgehakt, sowie zwei Projekte in der Kategorie Schule und Bildung prämiert. Die Preisträger aus Neubrandenburg überzeugten die Jury mit einem Audioprojekt. Zunächst gestartet als Kita-interner Podcast mit Kinderstimmen, ist unter dem Namen Windmühlen Montys on Air schließlich ein Generationenprojekt entstanden. Kinder moderieren, fragen Seniorinnen und Senioren und hören zu. Ein wirklich beeindruckendes Projekt, eine Begegnung zwischen Jung und Alt auf Augenhöhe. Alle sind dabei, alle hören zu. Und nebenbei werden Sprachentwicklung, Empathie und Teilhabe gefördert, so Ministerin Drese. Eine weitere Auszeichnung in der Kategorie Freizeit und Teilhabe bekam das medienübergreifende Projekt Mad Artists in Kooperation mit der Medienwerkstatt Rostock. Mad Artists ist eine kreative Selbsthilfegruppe für Menschen mit seelischen Herausforderungen, die sich in der Medienwerkstatt Rostock mit Film, Animation, Musik, Podcast und Text ausdrücken. Es gibt regelmäßige Treffen, Workshops und Präsentationen. Ministerin Drese übergab auch hier den Preis und lobte das Projekt. Mad Artists schafft Teilhabe und zwar ganz selbstverständlich als gelebte Praxis. Hier kann man wunderbar sehen, wie viel Energie kreative Selbsthilfe entfaltet, die Resilienz fördert und wie gut das der seelischen Gesundheit tut. Insgesamt wurden 6 Projekte prämiert. Sie waren im Vorfeld von einer fachkundigen Jury aus insgesamt 34 Bewerbungen ausgewählt worden. Neben den 2 Projekten in der Kategorie Freizeit und Teilhabe, dem Preis nachgehakt, sowie 2 Projekte in der Kategorie Schule und Bildung, gab es erstmals in diesem Jahr die Auszeichnung Projekt des Jahres. Das von der Jury als besonders überzeugend bewertete Projekt ist das Kino Boitzenburg für das medienübergreifende Projekt Yuki, Jugend- und Kinderfilmfestival. Alle Preisträger sind übrigens auch online zu finden unter www.medienkompetenzpreis-mv.de. Güstrow. Vielfalt bewusst wahrzunehmen, wertzuschätzen und pädagogisch zu begleiten, stand im Mittelpunkt des diesjährigen Kindergartentages. Unter dem Motto »Kleine Menschen, große Vielfalt, gemeinsam Potenziale entfalten« kamen Ende April rund 300 pädagogische Fachkräfte in Güstrow zur landesweiten Fortbildungs- und Fachveranstaltung zusammen. Simone Oldenburg, Ministerin für Bildung und Kindertagesförderung, sagte: Unsere Kitas sind Orte gelebter Vielfalt. Jedes Kind bringt seinen eigenen Schatz an Erfahrungen und Talenten mit. Die landesweite Fortbildungsveranstaltung möchte die Fachkräfte stärken. Sie begleiten Kinder individuell, entfalten ihre Potenziale und fördern das Miteinander im Team. Ich freue mich sehr, dass so viele Erzieherinnen und Erzieher und Fachkräfte in Mecklenburg-Vorpommern diese Angebote nutzen, um jedes Kind bestmöglich zu fördern. Heiko Kruno, Vorstandsvorsitzender der Landesvereinigung für Gesundheitsförderung Mecklenburg-Vorpommern e.V., sagte: Es ist ein beeindruckendes Signal, dass der Kindergartentag auch in seiner 26. Auflage eine so hohe Resonanz erfährt und mit bereits über 300 Anmeldungen die ungebrochene Relevanz dieses Austauschs unterstreicht. Der Kindergartentag Mecklenburg-Vorpommern wird jährlich von der Landesvereinigung für Gesundheitsförderung Mecklenburg-Vorpommern e.V. und der Unfallkasse Mecklenburg-Vorpommern organisiert. Ziel ist es, Vielfalt im Kita-Alltag bewusst und wertschätzend zu gestalten. Ergänzt wurde das Programm durch ein Impulsreferat sowie den Markt der Möglichkeiten, auf dem Praxisbeispiele und Projekte vorgestellt wurden.
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Ja, hallo, hallöchen, einen wunderschönen Dienstagnachmittag, 14.02 Uhr, hier ist Kaffeezeit. Ich begrüße alle angeschlossenen Radiostationen und natürlich immer dazu die passenden Hörer. In der heutigen Ausgabe habe ich auch wieder bunte Musik eingepackt, auch ziemlich viel neue Musik dabei, natürlich auch alte. Und den DSDS-Gewinner 2026 habe ich im Player drin. Melowin Fröhlich. Naja gut, mal sehen, ob wir danach dann fröhlich werden, wenn er dann gesungen hat. Melowin Fröhlich. Und wie immer Bruce Willis und sein lieber Hans Junk ist dabei. Und um 15 Uhr das Europawetter. Uiuiui, es darf geschwitzt werden in Europa. Ich hoffe, die haben überall so eine Klimaanlage aufgestellt.

sterben. Im Moment sterben meine Träume nicht. Sie werden teilweise wahr. Wenn Träume sterben. Anja, ich bin immer bei Bennett, bei Sarah Bennett bin ich. Nein. Behrendt, bitteschön.

Wenn Träume sterben, Anja Behrendt. Wie ich eben sagte bei mir, da sterben die Träume im Moment nicht. Sie werden langsam Wirklichkeit, der Erfolg, die Karriere kommt so langsam. Und das ist immer doof. Ich bin so ein bisschen jetzt so anders drauf. Weil immer im Alter, ne, wenn man 64 Jahre ist, hätte das vor 30 Jahren sein können, den Erfolg, den ich jetzt habe. Aber na, was soll's. Dann tanzen wir jetzt erstmal eine Runde mit der sympathischen Niki. Wenn ich mit dir tanze, im originalen Sound aus den 80ern. 14:08 Uhr hier in der Kaffeezeit.

Guter alte deutsche Schlager, der ist ja auch gar nicht mehr kaputt zu bekommen. Und es gibt ja immer wieder neuen Schlager. Und ich habe auch die niegelnagelneue Single von Trommelwirbel, Helene Fischer heute dabei. Heute Nacht, aber dazu später mehr. Hier kommt mein lieber Kollege Gigi Anderson mit Mädchen, Mädchen, drücken sich die Nasen platt um 14.12 Uhr.

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1: In den 2000er war es ja modern, Boygroups und Boy-Mädels singen zu lassen, also mehrere Personen als eine Gruppe, wie zum Beispiel die Backstreet Boys, dann NSYNC und Zensync und wie sie alle heißen. Und ich habe eine Gruppe mal rausgesucht, NSYNC, Turning Up My Heart. Und dann lag die rüber ins Büro von Bruce Willis und Hans Jürgen. Und was passiert in dieser Ausgabe? Ich tue gleich mal nach. Aber erstmal kommt NSYNC. It's time!

0: 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Ja, wenn man im Sommer eine Grippe bekommt, dann ist es immer nicht so schön. Und vor allen Dingen, wenn wir Männer eine Grippe bekommen, nicht? Dann ist es ja mal ein Weltuntergang, glaube ich, für die Frauen, die dann uns aushalten müssen. Oh, der Kopfschmerz und was da, was alles. Und diesmal ist, glaube ich, der Bruce Willis, den geht es überhaupt nicht gut in dieser Ausgabe. Aber wir hören einfach mal rein. Bruce Willis und sein Kollege Hans-Jürgen Grippe.
1: Hallo Leute, mein Name ist Bruce Willis. Und ich habe den härtesten Job der Welt, nämlich Ehren.
2: Morgen, Bruce.
1: Ja, Mann. Gottverdammter Morgen. Hans-Jürgen.
2: Bruce, wie siehst du denn aus?
1: Hör zu. Etwas ist anders in mir. Gestern Abend habe ich gefroren, obwohl mein Körper die Raumtemperatur auf 50 Grad erhöht hat. Und dann schlief ich im Bett, obwohl ich sonst immer in meinem Waffenschrank übernachte.
2: Lass mich mal deine Stirn fühlen. Aua, boah, ist das heiß.
1: Ja, Mann, die heiße Stirn ist verdammt praktisch. Sieh mal, Ei aufschlagen und auf die Stirn damit. Ist so ein Spiegelei mit Speck.
2: Bruce, du hast eine Grippe.
1: Grippe? Verdammt, ich hab die Vogelgrippe. Los, Hans-Jürgen, pack mich sofort in diesen Plastiksack und wirf mich in die Mülltonne.
2: Geh einfach zum Arzt und lass dich krank schreiben.
1: Was? Du kennst einen Arzt, der mit Schriftzeichen gesunde Menschen in Kranke verwandeln kann?
2: Nein, Bruce. Der Arzt schreibt einfach auf, welche Krankheiten du hast.
1: Verdammt. Er kann auswählen, welche Krankheit ich bekommen werde? Hör zu. Ich gehe jetzt zu ihm. Und dann werden wir sehen, ob er auch andersrum zaubern kann. Ich werde ihm sein verdammtes Hörrohr um den Hals wickeln, bis er mich gesund geschrieben hat.
2: Ja, das macht unser Betriebsarzt sowieso am liebsten.

0: 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Lohnt es sich vorher lange Fahrten, ein kurzer Check fürs Fahrzeug, gerade Hitze oder volle bzw. falsche Beladung können schnell zu Problemen führen. Worauf es genau ankommt, weiß Annabelle Kopp.
1: Gerade Reisen über mehrere Stunden werden schnell zur Belastungsprobe für unser Auto. Deshalb ist es besonders wichtig, Bremsen, Flüssigkeiten, die Beleuchtung und die Batterie zu überprüfen. 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
2: Alles andere kann gefährlich werden für einen selbst und auch fürs Portemonnaie, wenn es dann zu einem Unfall kommt. Was aber auch noch ein wichtiges Thema ist, ist der Reifendruck. Der sollte immer passend zur Beladung des Fahrzeugs sein, hat positive Auswirkungen auf das Fahrverhalten, aber auch auf den Spritverbrauch. Ist der Reifendruck zu niedrig, fällt der Spritverbrauch höher aus.
1: Beim Check-up lohnt sich auch ein Blick auf die Windschutzscheibe. Denn kleine, unscheinbare Steinschläge können sich durch Hitze oder Stöße zu gefährlichen Rissen entwickeln. Und auch die Klimaanlage will nicht vernachlässigt werden.
2: Was viele nicht wissen, sie schützt auch vor Pollen, vor Keimen, die ins Auto eindringen wollen. Gerade bei älteren Fahrzeugen, da sollte man wirklich auch mit drauf achten und dann auch mal den Filter tauschen lassen, wenn man die Klimaanlage in der Werkstatt checken lässt.
1: Auch auf die richtige Beladung vor der großen Fahrt kommt es an. Hierbei am besten mit System vorgehen, rät der Experte.
2: Lose Teile immer gut sichern im Fahrzeug, die können beim Unfall sonst zum Geschoss werden. Und jedes Gramm, jedes Kilo, was man mitnimmt, kostet am Ende des Tages Sprit. Also gut überlegen, was brauche ich im Urlaub wirklich.

Herzdame. Olaf Henning und Herzdame. Es ist ja vollbracht. Im letzten Monat, glaube ich, im Mai, gewann der Menowin fröhlich der Superstar 2026, kurz genannt DSDSDS. Ja, nach dem tollen Erfolg von ihm, dass er das gewonnen hat, ja, geht so ein bisschen bergab, keiner mag ihn so richtig. Ist ja verständlich, dass ihn keiner so wirklich mag, nicht? Also, was soll ich denn dazu sagen noch? Wir hören uns mal den Titel an, der singt jetzt mal in Deutsch, möchte auch gerne im Schlagerbereich groß werden, aber ich denke mir mal, Menowin, ich weiß es nicht. Also, ich sage lieber nichts. Wir hören uns mal den Song an. Menowin fröhlich. Und der Song heißt Frei. Jeder bekommt hier eine Chance, in Kaffeezeit gespielt zu werden. Sogar Menowin fröhlich. Frei.

Vanessa Mai, ich sterbe für dich. Und nun ist soweit, hier ist sie, die Schlagerqueen der letzten 20 Jahre. Helene Fischer mit ihrem niegelnagelneuen Song. Und das soll eigentlich auch ein WM-Song werden heute Nacht. Den hören wir uns gleich an. Aber sie hat es leider noch nicht geschafft, bei den Top 50 Schlagercharts in die Charts zu kommen. Aber dafür ist Kerstin Ott mit ihrer neuen Single Rosalinde auf Platz 50 und zwei Wochen dabei. Nächste Woche hören wir sie hier in der Kaffeezeit. Und hier ist Helene Fischer mit Heute Nacht.

Wakefield Saturday Night Party Stimmung am Dienstagnachmittag. Kann man ja ruhig mal machen, nicht? Das Leben ist ja sowieso ein bisschen so komisch im Moment. Und wer jetzt in diesem Jahr in Urlaub fährt und speziell nach Cuxhaven fährt, der kann jeden Montag erleben, wie mit musikalisch die Sonne untergeht. Also das ist wunderschön. Das heißt genau Sunset Session mit DJ Inizio. Und das ist an der Duna Spitze jeden Montag von 17 bis 21 Uhr, bis dann die Sonne untergeht. Kann man tolle Musik erleben, tolle Getränke haben und ja, schöne Atmosphäre erleben. Ich war im letzten Jahr dabei, habe das live erlebt und das war wirklich grandios. Mein Kollege, der macht das wirklich toll. DJ Inizio Sunset Session 2026 ist am letzten Montag, also gestern, angelaufen. Also läuft den ganzen Sommer natürlich bei gutem Wetter nur. Gut, einfach mal hinfahren, wenn ihr dann gerade in Cuxhaven seid. Es lohnt sich auf jeden Fall. Jo, weiter geht's mit Culture Beat und Rendezvous.

grand niveau. Culture Beat. Weiter geht's mit einem Song auch vom letzten Jahr mit Apache 207. Nicht mit Udo Lindenberg, der ist ja gerade 80 geworden, aber hier ist ein Song von Apache mit Aliva und ein Wunder. Nicht ein Wunder ist geschehen, nur ein normales Wunder. Und danach ist, glaube ich, auch schon das Europawetter da. Hier ist Apache und Aliva mit Wunder.

passend zum Europawetter einen schönen, kühlen Sommerwein. Also ich mag ja den Wein lieber rot, also einen schönen Rotwein, halbtrocken, wunderbar. Und hier haben wir wunderbar das Europawetter. Diesmal passt es sogar genau 15 Uhr. Das Europawetter für heute Dienstag, den 2.6.2026. Kurz vor Sommeranfang. Also am 21. Juni ist ja dann offizieller Sommeranfang. Vielleicht ist er dann auch schon wieder vorbei. Wer weiß. Okay, es geht los mit Athen. Da scheint die Sonne bei 31 Grad. Madrid 30 Grad, leicht bewölkt. In Paris, da ist das gesamte Wetter zu Hause. Regen, Gewitter und Sonnenschein bei 20 Grad. Stockholm meldet 20 Grad bei einer leichten Bewölkung. In Bukarest ist auch das gesamte Wetter zu Hause bei 24 Grad. In Moskau können wir uns ein bisschen abkühlen bei 19 Grad und eine leichte Bewölkung. Und wärmer wird es wieder in Warschau, 22 Grad, eine leichte Bewölkung. Da, wo das heutige Geburtstagskind herkommt, in London, da ist auch gesamte Wetter zu Hause bei 19 Grad. Nämlich Graham Bonney feiert heute Geburtstag. Oslo meldet starke Bewölkung bei 18 Grad. Italien, Rom, da regnet es bei 28 Grad. Und in Wien, da sollte man, wenn man eine Sahnetorte hat, besser reingehen, sonst schmilzt die Sahnetorte auf dem Teller bei 26 Grad, Sonnenschein pur. Und hier bei uns in Hameln, Bad Vermont, was haben wir denn da für ein Wetter? Moment. 28 Grad, stark bewölkt. Na bitte, geht doch. So, mal wieder eine Seite liegen hier. Und es geht weiter mit den Kommissaren. Was machen wir hier denn? Okay. Es geht weiter mit dem Kommissar und dem Falco. Schade, dass der Falco nicht mehr lebt. Wie alt wäre er jetzt sein? Außer bestimmt in der Mitte 70er, glaube ich, ne? Keine Ahnung. Nächste Woche hören wir uns noch einmal. Da gibt es noch einmal Kaffeezeit. Dann ist jetzt mal Urlaub. Eine Woche Cuxhaven. Genau. Und dann treffen wir uns dann am Montag an der Duener Spitze beim Sonnenuntergang. Oder am Mittwoch im Paulaner Keller bei der Karaoke ab 21 Uhr. Oder beim Shanty-Festival am Wochenende. Ist ja auch noch vom 13. bis zum 14. ist dann das große Shanty-Festival in Cuxhaven. Und hier ist aber erstmal Falco, der Kommissar, da die Dummen.

Falco, der Kommissar. Weiter geht's hier mit unserem Geburtstagskind für heute, Graham Bonney. Er wurde am 2. Juni 1943 in London geboren und er ist ein britischer Schlagersänger und Entertainer. Und er war ganz früher mal in den 70ern, nee, in den 80ern, war er mal bei einem Stadtfest in Hameln und hat natürlich die Bühne weggefegt. Und wir gratulieren ihn ganz recht herzlich. Und hier habe ich einen Titel rausgesucht, etwas moderner. Wähle 333 war ja sein Erfolgstitel hier in Deutschland. Und ich habe rausgesucht, Supergirl, hier ist Graham Bonney, unser Geburtstagskind für heute.

Oliver Frank hier bei uns in der Kaffeezeit in der zweiten Stunde. Es ist es soweit. Also diese Woche noch nicht, aber in der nächsten Woche habe ich sie dann da. Die neue Single von Mark Medlock, Back into the Sun. Kann man, glaube ich, jetzt schon bei allen Streaming-Plattformen runterladen. Aber in der nächsten Woche habe ich Mark Medlock hier bei mir in der Kaffeezeit. Die neue Single, also nicht zum Gast, sondern nur die Single. Mark Medlock mit Back into the Sun. Und ich finde, Mark Medlock ist der einzig wahre, echte DSDS-Sieger, den DSDS überhaupt hatte. Ne? Er ist sympathisch, seine Musik, die ist richtig toll, die macht gute Laune. Und ich kann ohne seine Musik irgendwo gar nicht spielen. Ich muss immer Mark Medlock spielen, das ist halt so. Gut, wir haben es mittlerweile 15.14 Uhr und es geht weiter mit Musik aus den 80ern. Spliss Carbonara und danach kommt was Instrumentales von Axel F. Harald Falte-Meyer und der Song heißt dann Axel F.

0: Jo, das war ein Abbruch, nicht? Du, das war Axel F. und Harald Faltemeier. Und es geht weiter mit Bruce Willis und Hans-Jürgen. Wir schalten darüber ins Büro und diesmal geht es um WM-Karten, weil nächste Woche am 11. Juni geht ja dann auch die WM 2026 los. Ich bin ja mal gespannt, wo wir landen. Also ich denke mir mal, ja, ich glaube, wir würden es ins Finale schaffen. Ich weiß ja nicht, ob wir Weltmeister dann werden, aber ich denke mir mal, wir schaffen es in diesem Jahr auch wieder ins Finale. Waren wir beim letzten Mal auch im Finale drin? Oder nur Halbfinale? Weiß ich gar nicht mehr. Ist auch egal. Und hier kommt Bruce Willis und Hans-Jürgen mit WM-Karten kaufen oder keine Ahnung. Hört einfach mal rein.
1: Hallo Leute, mein Name ist Bruce Willis und ich habe den härtesten Job der Welt, nämlich Ehren.
2: Morgen, Bruce.
1: Ja, Mann. Gottverdammter Morgen, Hans-Jürgen.
3: Hey, Hans-Jürgen.
4: Verdammter Morgen, alte Schwuchtel.
2: Och nee, schon wieder deine ganzen Brüder, Bruce. Goose, Truth, was macht ihr hier?
3: Blöde Frage. Wir gehen alle zusammen ins Stadion.
4: Petersilien gegen Pistazien.
2: Meint ihr Brasilien gegen Kroatien?
5: Kann auch sein, verdammter Klugscheißer.
2: Mensch, dafür habe ich ja auch zwei Karten. Da können wir ja zusammen... Bruce? Wo sind meine WM-Karten?
1: Hier in meiner Hand.
2: Bruce, lass die Karten liegen. Das war mein größtes Glück, dass ich die bekommen habe.
1: Eben. Und jeder weiß, Glück ist das Einzige, das sich verdoppelt, wenn man es teilt. Stimmt's, Truth?
4: Du hast verdammt recht, Bruce. Und mit einem Schredder kann man das Glück sogar verzwanzigfachen. Mach du das, Goose.
2: Nein, nicht! Bruce, Goose, Truth! Nein!
3: Truth, halt du den Geizkragen fest. Und jetzt rein damit!
1: Sieh mal, Hans-Jürgen, 47 kleine Kärtchen. Jetzt können wir mit dem ganzen Büro zu dem verdammten WM-Spiel gehen.
5: Raus! Ich will euch nie wieder sehen, Bruce!
1: Goose, Truth, dann fahren wir allein.
4: Und den Schnipsel von...

Bad Boy Blues, You Are Woman hier in der Kaffeezeit. Weiter geht's mit Modern and Talking, You Can Win If You Want von Dieter Bohlen und Thomas Anders. Und Thomas Anders, er kommt in diesem Jahr zum Goldenen Sonntag nach Bad Pyrmont im Kurpark. Anfang September der Stargast von Modern Talking, Thomas Anders. Und hier haben wir ihn schon im Player mit You Can Win If You Want.

0: Modern Talking, Thomas Anders beim Goldenen Sonntag 2026 in Bad Pyrmont. Und das ist, glaube ich, das erste Wochenende im September. Weiter geht's mit einem Beitrag über Fußball. Wenn eine Fußball-Weltmeisterschaft bevorsteht, denken viele zuerst an Tore, Emotionen und gemeinsame Jubelmomente. Genau das erhoffen wir uns auch von der FIFA World Cup 2026. Doch bevor es am 11. Juni losgeht, lohnt sich auch ein Blick abseits des Spielfeldes. Dorthin, wo die Vorbereitungen in Mexiko bereits jetzt den Alltag beeinflussen. Mit spürbaren Folgen. Mike Wirth wirft einen Blick darauf.
1: Die Fußball-Weltmeisterschaft soll uns weltweit verbinden. Doch für viele in Mexiko ergibt sich derzeit ein anderes Bild. Geld, das für Grundbedürfnisse der Bevölkerung wichtig wäre, wird in die Umgestaltung und Verschönerung der Austragungsorte gesteckt, berichtet Helena Raspe von der Hilfsorganisation Miserior.
2: Es sind Hotels, Einkaufszentren und neue Verkehrsprojekte entstanden, oft gezielt für Gäste aus dem Ausland. Gleichzeitig fehlt aber Geld für bezahlbaren Wohnraum oder eine stabile Wasserversorgung für die eigene Bevölkerung.
1: Dazu kommt, dass Tickets für die Spiele teilweise mehrere tausend Euro kosten und für Mexikaner vor Ort nur schwer bezahlbar sind.
2: Das heißt, der Fußball, der eigentlich alle verbinden soll, wird hier plötzlich zum Event für Wohlhabende und Touristen. Gleichzeitig nimmt die FIFA Milliarden ein. In Mexiko werden diese Einnahmen aber nicht versteuert. Also die großen Einnahmen fließen kaum in die lokale Bevölkerung zurück.
1: All das führt bei vielen zu Sorgen, sich das Leben in der eigenen Heimat nicht mehr leisten zu können.
2: Dazu kommen Berichte, dass Obdachlose, dass Indigene, dass Migranten gewaltsam aus dem öffentlichen Raum verdrängt werden. Und gleichzeitig gibt es die Sorge, dass die organisierte Kriminalität das Event auch für eigene Geschäfte nutzen könnte, zum Beispiel durch Geldwäsche oder durch Ausbeutung wie Menschenhandel.
1: Trotzdem bleibt die Hoffnung, dass die Infrastrukturverbesserungen auch nach der WM erhalten bleiben und damit dem alltäglichen Leben langfristig zugutekommen.
2: Natürlich freuen sich viele Fans, dass Mexiko die WM mit ausrichten darf. Und für uns, muss man sagen, gibt es vor allem auch die Hoffnung, dass der internationale Blick auf die WM auch Druck für politische Veränderungen erzeugt.
1: Denn die WM bringt auf jeden Fall eines für Mexiko: Aufmerksamkeit.
3: Komm!

Mrs. Tina Turner, Watch Laura to Write It, hier in der Kaffeezeit. Gestern war es ja wieder soweit, Montag 2015 beim Deutschen TV. Die Geißeln, Robert und Carmen, Janaya und Danaya. Und der Arzt, der hat, glaube ich, den Namen verwechselt vor der Narkose. Die beiden Geschwister wollten sich ja größere Brüste machen lassen, haben sie auch gemacht. Okay, sieht schon natürlich ein bisschen besser aus, nicht? Und die sind auch sehr zufrieden, aber nicht zu trost. In Mexiko, jetzt bin ich auch schon durcheinander, ne? Nee, in Saint-Tropez, genau, wo sie ihr Haus haben, haben sie ein Grundstück gekauft über mehreren tausend Quadratmeter und sind dabei, ein neues Haus zu bauen. So langsam, aber sicher wird das Haus zum Ende kommen, also dass das fertiggestellt wird. Der Herr Steuer ist ja schon da, der Einrichtungsprofi. Und wenn er das in der Hand nimmt, dann wird das, denke ich mal, ein schnuddeliges Anwesen werden, wo sich die Familie Geiss ihres Rest des Lebens schön ausruhen können nach der vielen, vielen Arbeit und Reiserei. Sei es ihnen gegönnt, ich sehe das immer sehr gerne. Und jeden Montag ist es ja dann soweit, die Geiss sind eine schrecklich glamöse Familie. Ja, was soll man noch dazu sagen mit den Geissen? Jo, die haben alles soweit am Ende des Tages läuft bei ihnen alles. Und wollen wir mal gucken, wie es nächste Woche weitergeht. Hier geht's weiter mit Real Life, Send Me an Angel.

Das war's wieder für heute. Das war Kaffeezeit am heutigen 2.6.2026. Schön, dass ihr dabei wart und zugehört habt. Ja, bei uns geht, glaube ich, jetzt hier die Welt unter. Es ist total dunkel. Ich glaube, es gibt gleich Gewitter oder Regen. Keine Ahnung. Gleich mal schauen. Wir hören uns nächste Woche Dienstag noch einmal wieder vor dem Urlaub. Naja, Urlaub kann man das nicht so sagen. Es wird schon was getan. In diesem Sinne sage ich Tschüss, auf Wiedersehen, Servus, Grizzly und Hallöchen. Bis dahin, euer Micha. Bleibt uns gewohnt, bleibt uns gesund. Wir hören uns nächste Woche wieder mit der neuen Single von Mark Medlock. Freue mich schon drauf. Also bis dahin, Tschüss und macht's gut. Ich bin raus.

So, meine Lieben, und damit sind wir schon mal musikalisch ein bisschen eingeflogen. Wir haben 16 Uhr heute am Dienstag, den 2. Juni. So, und genau an dieser Stelle wie jeden Dienstag will ich euch begrüßen zur Mixer-Party auf dem SWR Hansa Radio und das Ganze live mit mir, dem Klaus. 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

ich hoffe, ihr hattet einen richtig schönen, guten Wochenstart, denn wir haben es ja heute nur gerade erstmal Dienstag. So, musikalisch ging es natürlich hier auf diesem Kanal für mich gestern Abend schon mal los mit den Charts von damals.

So, nachdem ich da nun gestern Abend ja doch auch überzogen habe, meine 2 Stunden und dann so 60er, 70er und ein paar 50er gespielt habe, wollen wir natürlich das heute ein bisschen, nicht ein bisschen, sondern richtig beiseite legen, also völlig unberücksichtigt lassen. Denn was habe ich rausgesucht für die nächsten beiden Stunden der Mixer-Party? So ein paar 80er Jahre, ein paar 90er Jahre, Synthie-Pop und Elektro wird es geben und der Rest, denke ich mal, wird sich von ganz allein ergeben. Wow! So, jetzt will ich natürlich auch ein paar Leute grüßen, alle Hörer hier dieses Kanals des SVR Hanseradios, ganz speziell natürlich auch der Siggi, er hat sich schon gezeigt, die Ramona hat sich schon gezeigt, dann gucken wir mal, wer denn hier so mit seinen Wünschen einfliegt. So, und dann gibt's natürlich nach diesen beiden Stunden ja nicht wie jede Woche die Dance Party mit dem Siggi, weil er ist schon fast im Krankenhaus. So, und mache natürlich in dieser Zeit seiner Abwesenheit die Vertretung seiner Sendungen. Und wenn Krankheitsvertretung, dann machen wir das natürlich immer unter einem ganz, ganz speziellen Motto: maximal. Und das wird es heute ab ca. 18 Uhr geben, unter dem Motto die deutschen Coversongs der 80er Jahre. Aber bis dahin wollen wir mit den Deutschen ein bisschen sparsam sein, denn wir wollen gleich beginnen mit einem Klassiker aus den 80ern. Ja, die Kaffeezeit hat es ja vorhin gerade gebracht. Real Life, Send Me an Angel ist eben das, was alle spielen. Aber in meiner Liste steht es halt heute Mittag schon drin. Erster Take, Real Life, Catch Me, I'm Falling.

So, und während der Vorspann läuft, wollen wir natürlich auch unsere nächsten Hörer begrüßen, die Jenny aus Dessau und alle anderen, die ringsherum sitzen, seid herzlich willkommen hier bei mir auf diesem Kanal.

So, da haben wir ja schon mal einen richtig schönen guten Anfang gefahren mit Real Life, das Jahr 83. So, bunt gemischt in den nächsten zwei Stunden springen wir von einem Jahrzehnt ins andere hinein. Ace of Base, wer hat denn irgendwann das letzte Mal hier Ace of Base gespielt? Ich traue mich ganz einfach am heutigen Tag zum Dienstag. Los geht's, Cruel Summer.

die Musikauswahl heute kreuz und quer durch den Gemüsegarten, nennt man sozusagen auch querbeet, klingt ein bisschen netter. Aus den 2000ern habe ich was mitgebracht, den Purple Disco Machine, einer der erfolgreichsten und nicht nur in Deutschland DJs. Der kommt aus Dresden und bringt uns In the Dark mit für euch.

Ja, offizieller Platz 10 in Deutschland im Jahr 2022 für Purple Disco Machine. Ja, und wenn ich jetzt auf meine Statistik schaue, es ist schön, wenn die Zuhörerzahlen steigen. Ich möchte euch alle ganz, ganz herzlich begrüßen hier auf

So, genau das wollte ich sagen, aber wollen wir natürlich so einen Jingle auch mal zu Wort kommen lassen. Und ich habe hier aus den 80ern rausgesucht, Silent Circle, also wird Zeit, dass es wenigstens mal einer spielt. Und sie haben auch einen ganz, ganz tollen Song für das zu erwartende Wetter. Also wenn es euch zu nass sein sollte und es sollte zu sehr stark regnen, dann empfehle ich euch, macht mit Silent Circle einen kleinen Chor und singt im Refrain, stoppt den Regen in der Nacht, stops the rain in the night für euch.

So, und damit grüßen wir doch mal alle neu hinzugekommenen Hörer hier auf diesem Kanal beim SVR Hansa Radio. Ihr habt hier gerade die erste Stunde der Mixer-Party auf dem Dienstag am Wickel. Schön, dass ihr dabei seid. Und die nächste Musik, die will ich jetzt mal ganz, ganz schnell zur besseren Genesung nach Dresden schicken. Denn hier haben wir natürlich auch die Bee Gees aus den 90ern mit Alone. Und weil es so ein toller Titel war, dann will ich dann wenigstens mal einen draufgelegt haben.

So, das war sie, die erste heimliche Wunschmusik für den Ziggy in Dresden, die Bee Gees Alone aus den 90ern. Jupp, und in meiner Liste steht schon die nächste Wunschmusik drin und ich weiß, sie geht an meine Jenny und aus ihrer Jugendzeit Code in the Act, Baby Come Back, das Jahr 98.

Tja, Caught in the Act, irgendwie so eine zusammengewürfelte Boygroup aus den Niederlanden. So viel dazu. Jetzt wird's Zeit. Wir haben eine halbe Stunde weg, dass wir uns mal so ganz leicht in die Synthie-Pop-Szene hineinbewegen. Das tun wir mit Erasure aus 91, Breath Your Life.

0: Tja, Erasure, ein Duo aus England, Vince Clark an den Tasten, Andy Bell mit dem Gesang und schon seit den 80er Jahren sehr, sehr, sehr erfolgreich. Erfolgreich auch in den 80ern und 90er Jahren Wolfsheim. Und jetzt machen wir genau mal diesen Song, den sie alle spielen, nur nicht in dieser Version.
1: The Sparrows and the Nightingales.

So, das waren sie. Wolfsheim mit ihrem Nummer 1 Erfolgshit. So, wenn schon Synthie-Pop-Musik, dann wollen wir auf die erfolgreichsten nicht verzichten. Spiele ich eigentlich recht selten, weil es wird eh überall gespielt, aber ich denke mal den ein oder anderen. Das kann man schon mal machen. So, Leave Me.

Ja, lief in sein, es war der Depeche Mode, das Jahr 2002. Wir wollen mit dem nächsten Song mal in die Eurodance-Richtung gehen. Das Ganze mit Culture, Beat on Crying in the Rain, das Jahr 96, Platz 63 in Germany.

Ja, der Euro Beat mit Culture Beat und Crying in the Rain, also Weinen im Regen. Nur hat die Ramona gerade geschrieben, bei ihr im Schwarzwald schüttet's wie blöd. Und da gibt's natürlich mein Beileid dazu, ganz logisch. Denn ich will noch mal dieses Lied von dem gelben Zitronenbäumchen von Fußgarten spielen. Denn da gibt es auch so eine richtige schöne Eurodance-Version. Irgendwann im Februar hatte ich die schon mal gespielt. Garten Eden für euch.

0: Tja, und da haben sie mitgemacht, ihre Hits hinzureichen, um Eurodance zu produzieren. Wir haben es erkannt, das war der Lemon Tree von Fool's Garden. So, auch Fancy war volles Brett dabei. Er hat nicht nur Flames of Love aus den 80ern hinterlassen, nein, Come Back and Break My Heart.
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So, meine Lieben, die erste Stunde haben wir fast geschafft von der Mixer-Party heute am Dienstag und ich hoffe, dass ich euch bis jetzt musikalisch richtig schön und gut präsentiert habe für den Feierabend, denn ich habe eine Musik als nächstes ausgewählt, da habe ich auch schon eine Sondersendung vorbereitet, Best of Lion Dance, kommt jetzt auch irgendwann diesen Monat und ein kleiner musikalischer Ausschnitt davon, Wild West Wicked.

Ja, ein momentan angesagter Line-Dance, der seit April im Umlauf ist und ganz, ganz viel von vielen Clubs erfolgreich getanzt wird. DJ Tex, Wild West Weekend. So, und weil es so schön ist, schickt man natürlich gleich genauso ein ins Rennen Dixie Bell.

Kotz und Schmerzlos in 3 Minuten erledigt. Dixie Belle, das waren mal 2 kleine Ausschnitte in die aktuelle Line-Dance-Szene hinein. So, für alle, die noch ein bisschen Sonne von oben genießen, wollen wir natürlich auch noch 2 leicht sommerliche Melodien bringen. Und lohnt sich natürlich auch, mit der Musik in der Küche zu stehen und das Werkzeug zu schwingen.

Tja, Afrika, Simon & the Swansea, die 90er Ramai, ja, auch ein sehr, sehr bekannter Titel. So, wir kommen zu den 18s und sie sind auch im Jahr 99 an das Liedgut von ABBA rangegangen und hier haben wir ihre Version von Voulez-vous für euch.

So, irgendwie eine richtig schöne, tolle Geschichte. Und es gab ja in den 90ern auch eine ganze, doch einige Interpreten, die sich über ABBA-Musik hergemacht haben. Und weil wir gerade so schön dabei sind und ich nochmal ganz schnell Grüße auf den Darts schicken möchte zur Silke und zum Tino. Schön, dass ihr dabei seid und euch beim Campen auch die Zeit nehmt, das Hanseradio zu hören. Übrigens, der Sitz ist in Stralsund bei unserem Peter Becker. So, ein bisschen elektronisch her geht es. Und da habe ich Erasure nochmal hier, weil mir ist gerade eine Idee gekommen. Da kannst du doch gleich mal so einen kleinen Dreierblock von ABBA Mucke spielen. Take a Chance. Und me, das Jahr 92, Erasure.

Tja, klappe die zweite für Aber das Wahnsinn, Erasure, Take a Chance on Me. Und alle guten Dinge sind drei. Drei logisch, weil mit drei kann man nicht kippeln. Erotik, Angel Eyes. Yeah.

ein Eurodance-Projekt aus den 90er Jahren, Erotik, und da könnte man ja auch extra eine ganze Menge erzählen. Die Sängerin kommt übrigens auch gebürtig irgendwo aus dem Schwarzwald her, hat bei Bad Boys Blue schon gesungen und weiß der Teufel was, und bei Erotik ist sie dann hängen geblieben, kennen wir so Fred, Come to Bed und. Aber es gibt ein ABBA-Album von 97, das ist einfach nur stark, kann ich nur empfehlen. So, wie wollen wir heute weitermachen? Auf alle Fälle, ab 18 Uhr gibt es eine Sondersendung und das wird eine Maximalsendung werden unter dem Motto die deutschen Coversongs der 80er Jahre. Ihr könnt gespannt sein, 100% Hitgarantie dabei. Aber jetzt will ich das abrunden, nach drei kommt die vier, und wenn sie nicht alle gleich lang sind, dann fängt das Projekt auch schon wieder an zu kippeln mit den ABBA-Coversongs, und jetzt wird's richtig sündhaft.

0: So, das war ein kleiner Beitrag aus der Synth- und Elektro-Ecke. Ich kann die Band gar nicht aussprechen. Da gibt es so viele Bands, bevor man da was Falsches sagt, lässt man es mal lieber bleiben. Auf alle Fälle eine wunderschöne ABBA-Geschichte.
1: Ein Musikwunsch.
0: Hoppla, und den möchte ich schicken auf den Dars. Die Gitti und der Jan haben sich gewünscht aus den 80ern, genau so ist das. Lambada, das Ganze mit Kaoma, und sie haben im Jahr 89 in Deutschland komplett den zweiten Platz abgeräumt. Viel Spaß für euch.

Upsala, das waren sie, die Wunschmusik für den Das für unsere Camper, die Gitti, den Jan und natürlich auch die Silke und der Tino als Nachbarn mit dabei. Wir wollen uns ein bisschen sputen musikalisch, denn wir haben noch eine halbe Stunde Zeit und das tun wir natürlich auch ganz, ganz schnell mit Synthpop-Musik aus West-Berlin, die Twins.

So, das waren sie, die Twins. Ein Titel, den ich besonders gern spiele. Und wenn ich in meinen DJ-Player reinschaue, wie oft ich dieses Teil schon die letzten 30 Jahre gespielt habe, da kommt schon fast was Dreistelliges zusammen. Wir sind im Jahr 88, einen Platz Nummer 2 in Deutschland. Und wir haben es schon ewig nicht mehr gehört. Wir lassen sie mal raus. Fine Young, Cannibal, C-Drive, Me Crazy für euch.

Modify Young Cannibals, lang nicht mehr gehört, die Musik aus den 80er Jahren. Die zweite Stunde Mix-Up-Party geht langsam dem Ende entgegen und ich will schon noch ein paar Titel spielen, die es echt mal lohnen, gespielt zu werden, weil sie gefühlterweise niemand mehr anfasst. Die Nick Straker Band kennen wir ja mit Walk in the Park und ich denke mir, das muss ich jetzt nicht machen. Living on the Midnight Train für euch, das Jahr 87.

Tja, die 80er Jahre bleiben unbestritten das beste Musikjahrzehnt aller Zeiten. Die Nick Straker Band. So, musikalische Grüße zur Ramona in den Schwarzwald. Ganz einfach nochmal, bevor ihr nächste Woche, habe ich heute gehört, in der Kaffeezeit, nächste Woche seine neue Single vorstellen wird, der Mark, der Matlock, wollen wir auf alle Fälle hoffen, dass es eine richtig schöne Musik wird. Und bis dahin bleiben uns ja nur die Konserven Copacabana.

So, da werden wir auf nächste Woche gespannt sein, wie seine erste Single ausfallen wird. Ich hoffe doch, und dass das richtig was wird, denn eine geile Stimme hat er ja sowieso. Nächste Nummer von mir aus den 90ern, Phil Collins, haben wir auch schon ewig nicht mehr gehört. Ich spiele ihn heute in meinen ganz, ganz vielen Sendungen das erste Mal. Two Hearts.

Tja, tolle Nummer, Phil Collins, die 90er Jahre. Und wir wollen nochmal so ein bisschen die Synthie-Pop-Musik ankratzen, denn wir haben auf alle Fälle noch zwei Titelzeit. Und hier kommen sie, Covenant und Northern Light Bullet.

Ja, immer wenn ich so diese Musik höre, es wird Zeit, dass wir auf alle Fälle mal wieder einen neuen Teil maximal mit Synthi und Elektropop-Musik zusammen organisieren. Und wir haben ja auch die nächsten Wochen, sage ich mal, Zeit. Da gibt es genug Krankheiten zu überbrücken. Und ich will einen Song auch noch spielen, Mysterious Art, aber auch lange nicht mehr gehört, das Omen.

Synthpop-Musik aus deutschen Landen, Mysterious Art, das Omen. Und das war es auch das Wendejahr 89. So, nun habe ich gerade mal geschaut in mein Archiv. Wir haben am 20. April die erste Sendung Maximal Synthpop gespielt. Und ich denke mal, es wird langsam Zeit, dass wir mal einen zweiten Teil dranhängen. Irgendwo in der ersten Hälfte dieses Monats würde ja Sinn machen. So, und damit sind wir schon am Ende dieser Mixer-Party. 17 Uhr und 56 Minuten haben wir es hier. So, und das ist ja eine Band, die mag ich ganz besonders gut. Kommen aus der Schweiz, nennen sich Yellow, und das sind einfach auch nur zwei total interessante Menschen. Der Boris Blank, der macht die ganze Musik, und der Dieter Meier, was der Sänger ist, der schreibt auch die Texte und stellt das alles richtig in Szene. Lost Again. So, und ich denke mal, da haben wir die zwei Stunden richtig gut gepackt. Ich möchte mich auch bei allen Zuhörern, die diese letzten zwei Stunden durchgehalten haben, bedanken. So, will natürlich auch noch herzliche Grüße auf den Dars schicken zu den Camper-Freunden. Und wenn ihr heute noch nicht wisst, was ihr noch machen sollt, ich lade euch einfach ein, völlig schmerzfrei in die nächsten beiden Stunden. Gibt es zwar nur deutsche Musik, aber auf alle Fälle die deutschen Cover-Songs der 80er Jahre. Und ich hatte es ja heute schon mal gesagt, Hitgarantie habt ihr auf jeden Fall.

So, und wer an einer nächsten Mixer-Party interessiert ist, am Freitag regulär 16 bis 18 Uhr, aber Freitag habe ich immer noch vorneweg Luft. Nach den Nachrichten 15.20 Uhr geht's denn dann schon mal zum Warmmachen los, so dass insgesamt 2 Stunden 40 doch zusammenkommen und dann muss ich 18 Uhr auch pünktlich weg sein.

So, ich will jetzt auch mit diesem Titel auch nicht länger nerven. Ich spare mir einfach die zweite Hälfte für die nächste Mix-Up-Sendung auf von Yellow. Und ich möchte jetzt noch an dieser Stelle einen Titel gewissermaßen als Überleitung in die nächste Sondersendung hineinleiten. Udo Jürgens bin ich in meinem Archiv fündig geworden. Im Jahr 1980 gab es einen Titel, Alles im Griff, in Klammern steht da auf dem sinkenden Schiff. Und ich habe mir ihn zweimal angehört und da dachte ich mir, Udo, was war denn da mit dir los? Wenn man sich überlegt, es ist 46 Jahre her, hört euch selbst an und bildet euch eine Meinung. Udo Jürgens, bis gleich.

Wir sind hier gemeinsam verabredet für die nächsten zwei Stunden musikalisch in einer Sondersendung aus der Reihe Maximal miteinander auszuhalten. Mein heutiges Thema ist die deutsche Coverversion, der deutsche Coversong der 80er Jahre. So, und wer gerade neu hinzugestoßen ist, den möchte ich natürlich auch ganz herzlich hier begrüßen auf dem SVR Hanseradio. Und die nächsten zwei Stunden ebenfalls alles live und ich sende hier aus dem Elbe-Elster-Kreis der Klaus. So, will natürlich auch in alle Richtungen grüßen und ich gehe mal davon aus, dass die Hörer der letzten beiden Stunden immer noch da sind. So, und bei dieser Musikauswahl, da kann ich euch echt nur viel, viel Spaß wünschen, gute Unterhaltung. Ihr werdet erstaunt sein, was da so gelaufen ist in den 80er Jahren. So, und die Danceparty mit dem Siggi ist ganz einfach nicht gewichen, sondern aus gesundheitlichen Gründen kann er sie nicht machen für diese Woche, für nächste Woche. Dann schauen wir mal, dass er alles ganz gut wegsteckt und wieder auf den Posten kommt. Dazu gibt es natürlich die besten, allerbesten Genesungswünsche und es wird alles gut am Ende.

So, und das, was wir da hören, das ist, also wenn wir jetzt eine Dieter Bohlen-Sondersendung machen würden über seine musikalische Geschichte seines Lebens, wäre auf alle Fälle dieser Titel, der für Ricky King geschrieben und produziert worden ist von Dieter Bohlen. Und es war auch seine erste goldene Schallplatte 1981.

So, den Rest, den werden wir schon mal langsam ein bisschen wegstecken, denn ich will noch Grüße übermitteln als Mittelsmann von meinen Camperfreunden vom DAS. Für dich, Sigi, ganz, ganz liebe Grüße. Du wirst das auf alle Fälle wuppen. So, mein erstes rausgesuchtes Angebot kommt von Secret Service, kennen wir. 1980 Platz 19 geschafft in Deutschland. 10 o'clock Postman, und ich habe die originale deutsche Version, Wolle Petri.

So, das waren ja auch so einer der richtig guten Anfänge von Wolle Petri, das Jahr 1980. Wenn ich so auf den Register der Coversongs der 80er Jahre schaue, muss ich feststellen, es spielt sich das meiste in der ersten Hälfte ab und sind auch alles Nummern, die in den Charts richtig platziert waren. So, Platz 19, 1980 haben wir, wollen mal auf den Platz 10 in Deutschland gehen. Da hatten wir das Electric Light Orchestra mit Xanadu, ein Titel, den man doch in letzter Zeit häufig gehört hat, nur nicht von ihr.

Tja, das war's. Unüberhörbar. Ich bin gerade total verwirrt. Ich bekomme hier eine Nachricht rein. Das ist echt der Hammer. So, das war's auf alle Fälle erstmal. Irange hier, unverkennbar, das Electric Light Orchestra, als wenn's persönlich mitgespielt hat. Ich komme zu meiner nächsten Vorstellung. Wir wollen uns gemeinsam erinnern an die 80er Jahre. Platz 8 in Deutschland, Peter Kent, It's Really Good Feeling. Und da haben wir hier einen Sänger, Mel Jersey, und ich sitze zwischen zwei Spielen für euch. So, und an der Stelle will ich natürlich auch den Peter Lehmann grüßen in Dommitzsch. Ich bin echt überrascht, dich hier zu lesen.

Tja, musikalische Grüße von Peter Kent, die 80er Jahre Mel Jersey. So, ihr könnt die Garantie mitnehmen, dass alle Titel sorgfältig ausgewählt worden sind von mir, denn ich bin, denke ich mal, für diese Sendung gut vorbereitet. Wir werden sehen, wie viele Titel wir schaffen, und wenn die Sendung am Ende gut gelaufen ist, reicht es auf jeden Fall noch für einen zweiten Teil. Wir sind immer noch in dem Jahr 80. Der Titel von Susi Quattro war zwar 79 ein Erfolg, aber 1980 wenigstens in die Top 100 gekommen, und hier haben wir den Bernhard Brink, Ich wär so gern wie du. Für euch viel Spaß.

Ja, das ist natürlich auch genau die Musik, die hier heute noch bei der Mucke gespielt wird. Und ihr könnt euch sicher sein, ich spiele hier nichts, was ich nicht auch auf der Veranstaltung spielen würde. So, um das Jahr 80 zu beenden, will ich natürlich ganz, ganz schnell noch eins spielen, denn der Platz 48 ging an Blondie, Call Me, und Marianne Rosenberg hat's uns gerichtet. Ruf an!

Tja, liebe Marianne, den Text, den verstehe ich. Ruf an, totale geile Nummer von Blondie, Call Me. Wir klettern in das Jahr 81 hoch. Platz 22 in Germany hat sie geschafft. Die Annika aus England mit ihrem Japanese Boy. Und Andrea hat natürlich das richtig gewuppt. War auch eine von denjenigen Interpretinnen, die ganz, ganz viele Coverversionen gesungen hat. Die ist sie, Andrea Jürgens.

Der Japanese Boy, gesungen von der lieben guten Andrea Jürgens, aber leider auch viel zu zeitig von uns gegangen mit 50 Jahren. Das geht doch überhaupt nicht. Und wenn man sich so überlegt, okay, was heute noch so für Leute rum? Nee, egal, los. Nino D'Angelo hat natürlich auch das eine oder andere gesungen und dieser Titel hat mich echt begeistert von OMD Orchester, Manoeuvre in the Dark, Souvenir aus dem Jahr 81 und ein Engel fliegt in die Nacht. Für euch viel Spaß.

So, nun wollen wir mal langsam das Jahr 81 auch so ein bisschen beiseite packen und wir wollen mal einen richtigen schönen A-B-Vergleich machen. Sissy Catch hat das Original geliefert, I Can Lose My Heart Tonight, und im Studio hat natürlich auch noch Mary Rose gesessen und hat dann den Zettel in die Hand bekommen, keine Träne, tut mir leid, und mir haben beide Titel so gut gefallen, dass ich sie dann ganz einfach irgendwann mal vermixt habe, und hier gibt es mein Single Mix Sissy Catch featuring Mary Rose.

Ups, wer hat's denn gemerkt, dass hier ein Fehler war? Da kündigt er noch großartig den Mix an von beiden und dann spielt er ihn doch nicht mal. Kacke, vergriffen. Aber ich werde ihn am Freitag auf alle Fälle nachliefern. Ich möchte erstmal neue Zuhörer begrüßen hier auf dem SVR Hansa-Radio. Da haben wir die Jasmin und den Sven aus Finsterwalde. Schön, dass ihr dabei seid. Wunschmusik ist immer gut, überhaupt kein Ding, aber wir haben jetzt ganz strikt ein Thema, Coverversionen, deutsche in deutsche Coverversion der 80er Jahre. Und die Schwarze Rose können wir gerne am Freitag machen. Und ich glaube, die Schwarze Rose ist auch irgendwann so aus Ende 90 oder so. Egal, wir machen weiter mit Shakin' Stephen aus dem Jahr 82, Platz 18 in Germany. Oh Julie, hier ist er, der Benny.

Tja, der Benny und Julie Shaken Stevens, herzlich Dankeschön. So, jetzt gibt es die schnellste Wunschmusik in dieser Sendung, denn auch eine Roland Kaiser hat übrigens auch ein ganzes Album gemacht, wo nur Coverversionen drauf sind. Da bin ich auch gerade dabei, das ein bisschen aufzuarbeiten und zu zerlegen, wobei Roland Kaiser ja momentan auch so ein bisschen eine Sparte für sich ist. Aber ich mach's trotzdem. Oliver Onions, 1980 platziert auf 15 in Germany, und er ist der Santa Maria Roland de Kaiser.

Tja, der Musikwunsch für die Jasmin und für den Sven aus Finsterwalder. Herzlich Dankeschön dafür. Also ich kann euch da noch empfehlen, hört ab und zu mal rein. Da kann man sich immer was wünschen. Und wenn es genau zum Thema passt, dann ist das überhaupt kein Ding. Ich möchte mir ganz persönlich auch mal eine Wunschmusik erfüllen, denn das ist einer der besten Titel, habe ich als DJ jede Woche gespielt, Limahl und seine unendliche Geschichte. Und da gibt es natürlich auch eine deutsche Version dazu. Hier ist sie, Silvia.

So, da darf man dabei nicht erschrecken. Der Sender kommt zwar oben von der Küste, aber die Moderatoren sind alle bundesweit verteilt. Und ich bin genau der, der aus dem Elbe-Elster-Kreis kommt, also doch reichlich im Süden unten Brandenburgs. Und damit ihr auch wisst, mit was wir es heute zu tun haben, wir haben heute eine Sondersender gewissermaßen als Vertretung und die wollen wir in der Maximalreihe, die ich wiederum immer, wenn eine Vertretung zu spielen ist, mache. Und mit dem Thema heute die deutschen Coversongs der 80er Jahre. Und wir rücken langsam vor auf Stevie Wonder. I Just Called to Say I Love You kennen wir ja auch. Platz 2 in Deutschland, das Jahr 84. Kann ich mich gut dran erinnern. Die Tanzfläche war bei diesem Song immer voll. Und hier ist sie. Ich möchte nur mal mit dir reden, Daya Lovie.

Ja, eine wunderschöne Geschichte aus den 80ern von Stevie Wonder. So, jetzt möchte ich eine Wunschmusik der Silke schenken, denn ich habe da noch was gefunden. Auch Udo Lindenberg hat mal eine schöne Coverversion von Elton John's Candle in the Wind gemacht und die wollen wir ganz einfach mal mit reinplatzieren in die frühen 80ern, weil das ist Ende 1979 entstanden. Und wie gesagt, Grüße auf den Dars. Lass es dir richtig schön gut gehen mit Udo Lindenberg. Musik.

So, das war eine ganz, ganz spezielle Wunschmusik für die Silke Udo Lindenberg, den ich hier noch ganz, ganz schnell mit eingefügt hatte. Also eigentlich hatten nicht geplant, weil 70er Jahre, aber das kann man schon mal gelten lassen. Wenn es denn am Tellerrand noch liegt, dann kann man es schnell mit draufpacken. Das war Udo Lindenberg. So, nun wollen wir auf alle Fälle erstmal ganz, ganz schnell Gas geben und das machen wir mit dem Electric Light Orchestra Harold und Tide. Und hier ist der Ted Harold. Gibt das Ziel niemals auf für euch. Los. Ach so, Moment. Ich habe ja noch vergessen, Leute zu begrüßen. Den Micha und die Monique ist ja mittlerweile auch dabei. Herzlich willkommen an der Stelle. Los jetzt, Ted, geht ab.

So, das ist doch schon mal eine richtige Ansage. Ted Herold mit einem Song des Electric Light Orchesters. Das sind sie, die 80er Jahre deutsche Coverversion und das volle Breitseite. Der nächste Titel ist auch sehr, sehr erfolgreich gelaufen in den 80ern. Albin Stardust haben wir ganz viel gespielt, aber erfolgreicher war natürlich das erste Mal im Leben von Andreas Martin und hier ist er, das Jahr 84.

Tja, maximal die deutschen Coverhits der 80er Jahre. Und es soll ja auch nicht irgendeine Musik sein, die sowieso alle spielen. Wir spielen und ich spiele in meinen Sendungen genau das, was es wirklich mal wieder lohnt, sich anzuhören, überhaupt mal rauszukramen. Und wenn es die anderen nicht haben wollen, ist mir letztendlich auch ein bisschen boogie. Ich habe was für euch.

So, diesen Andreas Haas, übrigens ein Künstlername im wahren Leben, heißt er ja Andreas Leppinger und so hat er in den frühen 80ern angefangen und nach zwei Titeln war er richtig schön verschwunden und tauchte dann als Frontmann und Leadsänger der Gruppe Wind wieder auf, wo er natürlich auch viele, viele Jahre durchgehalten hat. Andreas Haas, sollte man sich merken. So, Baby I Love You habe ich auch noch, aber den packen wir dann eventuell mal in die zweite Sendung hinein. Also, ich möchte euch immer Musik präsentieren, die andere nicht spielen. Und wenn es dann die Nacht voll Schatten sein soll, Juliane Werding ist eh bei mir auf meiner Favoritenliste ganz, ganz

Ja, Moonlight Shadow im Jahr 83 Platz 2 in Deutschland geschafft. Auf jeden Fall Respekt. So, die nächste Nummer, die will ich nochmal dem Sigi widmen, denn sein Sendestudio in Dresden hat heute Pause aus gesundheitlichen Gründen und wir wollen eine Musik von Roy Orbison übersetzen ins Deutsche. You Got It war eine Nummer 89, Platz 44 in Deutschland. Und da gibt es zwei Versionen. Die eine von Juliane machen wir nicht. Ich habe noch eine andere gefunden. Hier bei mir, Manuela, für dich für immer.

Ja, eine Variation von einer deutschen Übersetzung für immer, Manuela, aber Juliane Werding hat für mich dann ganz einfach den anderen, besseren Text. Machen wir dann irgendwann, wenn wir diese Sondersendung ein zweites Mal auflegen, dann in dieser anderen Version. So, wir kommen zu Alpha Wild, Big in Japan. Auch das ist ein Titel, der im Jahre 84 in Deutschland Platz 1 platziert war und gesungen unter dem Titel Japan ist weit, war eher eine unbekannte Dame, die Ende der 70er, Anfang der 80er, so irgendwie 3 Jahre als Frontsängerin von Arabesque unterwegs war. Und bevor es dann mit Maria Magdalena losging, ich glaube, das war dann so irgendwo das Jahr 85, gab es diese 84er Version, die, habe ich gelesen, eher mehr im Laden gelegen hat als alles andere. Aber trotzdem, ich finde sie gut.

Alpha Wills, Big in Japan, das Ganze mit Sandra und Japan ist weit Platz 1 in Deutschland, 84. Also ich habe mir ja auch, also ich höre ja generell alles hier mit Kopfhörer ganz intensiv und musste bei dieser Single feststellen, dass da die Masterproduktion echt sehr, sehr sportlich nah an Perfektion volle Banane vorbei ist. Da sollte man mal schauen, ob man noch mal was Neues bekommt davon. So, aber ich bin musikalisch gelandet bei German Jackson und Pio Sadora und die hat natürlich auch einen richtig schönen Hit. 1984 in Deutschland Platz 25 erreicht. When the Rain Begins to Fall, und da gibt es eine schöne deutsche Version. Costa Cordalis und Lena Balaitis für euch.

So, mit diesem Titel, der also gerade weg ist, will ich auf alle Fälle mal auch ein paar neue Hörer begrüßen, ganz persönlich. Die Heidi schon vor einer ganzen Weile, die da ist. Wir hatten schon schön getextet. Schön, dass du es geschafft hast hier auch. Aber ich habe hier zwei Herren aus meiner Nachbarschaft, den Thomas und den Thorsten, die es jetzt endlich auch geschafft haben, dazu zu stoßen. Nicht erschrecken, wir sind heute hier genau an der Stelle bei einer Sondersendung, denn es sind die deutschen Coverversionen der 80er Jahre. So, Bad Boys Blues ran, hier sind sie mit Come Back in Style und da haben wir ja auch 1987 im Platz 94 in Deutschland.

Tja, ist im Original von Bad Boys Blue eine richtig schöne, geile Nummer auf der Tanzfläche, aber die Deutsche hat es natürlich auch richtig schön und gut in sich. Das war übrigens der Julian Omi Amor, das Jahr 87. Ich habe noch einen Knaller, Eva David Words, Platz 6, 1982. Und hier ist sie mit Zeit, Mary Rose.

Tja, das singt sich immer so einfach, wenn man sich mal so die Texte durch den Kopf gehen lässt. Das ist ja einfach nur Wahnsinn. Aber die Frage ist, bist du jetzt frei? Und da haben wir schon den nächsten Song, You're All I Need von Peter Kent für euch, Bernd Lüwer.

Ja, und jetzt komme ich genau an diese Zeit ran, wo jede Sekunde ganz, ganz wichtig ist, denn ich muss pünktlich 19 Uhr und 59 hier zu Ende sein. 4 Titel oder so schaffen wir auf alle Fälle noch, und Severin davon ist eins, und sie hat sich die 7 Tränen vorgenommen von der Gobbe Dance Band aus dem Jahr 81, Seven Tears.

Tja, das war so die Safarinoni-Zeit, rückt richtig ab. So, der Siggi hat mir gerade geschrieben, er wünscht Grüße an alle Hörer vom SVR Hanseradio. Und ich denke mal, wir werden ihn dann in 14 Tagen spätestens auf jeden Fall hier wieder hören. So, und wir sind immer noch dabei bei diesen deutschen Coversongs der 80er Jahre. Ich habe hier Bernhard Brink für euch.

Ja, das Jahr 85, Nikita Elton John. Also ich bin ja echt für richtig gute Texte mit Aussage. Das denke ich mal, das hat der Bernhard Brink richtig gut hinbekommen. Einen Titel habe ich noch und der kommt von Wolle Petri als Coverversion der Oliver Onions. Tomorrow is today ist das Original. Hier kommt der Wolle Petri.

Jo, schön, Wolle Petri in voller Schönheit. Wunderbar, ein ganz, ganz toller Titel. Und übrigens von der Blacklist, Made in Ost Germany. Und wenn man sich den Titel so anhört, vielleicht sollte man mal drüber nachdenken, ob man vielleicht doch noch die halbe Mauer hätte stehen lassen sollen. So, meine Lieben, und jetzt will ich mich natürlich auch verabschieden, denn das war sie, die Sondersendung Maximal, die deutschen Coversongs der 80er Jahre als Vertretung für den Dance Party CG. So, ich hoffe, ihr wart mit meiner Musikauswahl zufrieden, denn es waren genau 26 bekannte Coverversionen. Und ich habe auch mal schon so in meine Liste hineingeschaut. Also ich habe noch so viel hier drin. Wir könnten da, glaube ich, noch locker eine. Und wenn ich mein Archiv noch mal bemühe, würden wir sogar noch zwei Sendungen zurechtbekommen. So, und da es ja in vertretungstechnischer Arbeit immer viel zu tun gibt, denke ich mal, werden wir das auf alle Fälle irgendwann noch in allernächster Zukunft zeitnah abarbeiten. Ansonsten bedanke ich mich ganz herzlich bei euch. Schön, dass ihr dabei wart. Und nun will ich auf jeden Fall auch mal ein paar Namen nennen. Und ich hoffe, dass ich jetzt niemanden vergesse. Also für mich die Überraschung des Tages war der Peter Lehmann aus Dommitzsch. Das ist echt für mich der Knaller gewesen. So, ein alter Geschäftsfreund und Diskothekerkollege auch, und wir haben uns auch in den 90er Jahren, haben wir uns kennengelernt, haben uns selbst auch immer so geholfen, wie das heute als Diskotheker ist, in Aushilfe. So, den Micha, die Monique, den Thilo, die Silke, die Jasmin, den Sven, die Heidi, den Sigi, die Ramona, habe ich noch jemanden vergessen? Wollen wir mal den Pino grüßen, der war heute ganz ruhig. So, ansonsten gönne ich mir jetzt Feierabend, denn, ach so, den Thorsten und den Thomas, aber wir werden uns eh gleich sehen. Ich lasse mich nämlich jetzt gleich mal abholen, weil wir noch eine kleine Runde an die Luft müssen. So, ich habe heute über 6 Stunden SVR Hanseradio hinter mir. Ich glaube, ich muss mal gucken, ob draußen noch die Sonne scheint oder ob es denn schon regnet bei mir. So, ansonsten, wenn ihr mögt, ihr könnt mir auch die ganze Woche über Wunschmusiken schicken. Wir hören uns am Freitag ab 15.20 Uhr bis 18 Uhr zur nächsten Mix-Up-Party. Und das ist dann die Nummer 33 dieses Jahr. Ansonsten bis dahin wünsche ich euch noch eine schöne Woche und viel Geduld mit allen. Ciao, ciao, macht's gut, euer Klaus. We'll

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Ja, schön, dass ihr dabei seid. 2 Stunden Musik. Jenseits vom Mainstream. Seid gespannt. Ich begrüße euch in den Chats im HG, via Alexa und Co. Radio.de und. Schön, dass ihr dabei seid. Und es geht auch gleich los mit dem Cover von Spirit of the Hawk. Neu von, naja.

Little Ghost of Hawk, neue Version von Naya. Jetzt ein Titel von Max und Johann. Shanti Anna. Ganz neu.

Bevor wir zum Zeitfenster kommen, spiele ich noch Pulse Drivers neue. Zusammen mit Topmodel. Das Cover von Ordinary World.

jetzt gehen wir rüber zu Melody Tech und Progressive. Und da spielt zuerst die neue Felix Reichelt LP Soul.

0: Call Like Stars. Nach dem Jingle die neue Miss Monique. Die heißt Ghost. Ich mache das eben so kurz, ist gleich dahinter die ganz neue Safrio. Die heißt Manza. Dann kommen wir zu Dance und Disco.
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aktuelle Safrir Manta. So, jetzt dreimal Dance and Disco. Zuerst Fizis neue Memories. Dann Baby Rexha mit David Guetta und Sad Girls. Dann zum Abschluss der Runde Offenbach und Star Sailor mit der neuen Version von Four to the Floor. Drei am Stück. Dance and Disco.

neue Version For To The Floor. Star Sailor und jetzt Offenbach. So, jetzt hören wir ganz langsam. Schneller, härter, lauter. Aber ganz langsam, denn zuerst kommen David Guetta, Martin Horger und Snap. Die neue Version von Power.

Nee, das ist die Jungs von Power. Getter, Hogger, Snap. Eine Version von Liquid gibt's auch. Die kommt von Jupp.

0: Move Like a Freak. Die aktuelle Mark Decoda. Nach dem Jingle kurz Drum and Bass. Für Kicks. Like that. Und dann werden wir schneller, lauter, härter.
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Wir kommen zu ganz neuen Mark Cherry. Kill the Lights. Mark Cherry eigentlich aus der Trance-Ecke, aber ihr werdet gleich hören, warum ich jetzt erst spiele.

Übergang zum Hardstyle macht Showtake mit Hell of a Night. Und jetzt kommt der Hardstyle, die Charts neue Rewind.

kann ich mal wieder eine ruhige Hausnummer spielen. Kommt ja selten vor. Aber Paul Kalkbrenners aktuelle Time to Dance.

Ja, und zum Abschluss der Sendung wie immer, Gimmick der Woche kommt heute von Lorenz Büffel und heißt: Mama hat gesagt, man muss immer viel trinken.

Ja, ja, ruckzuck zwei Stunden rum. Das waren zwei Stunden mit eurem Tommy aus dem Sendestudio Dithmarschen in Schleswig-Holstein. Ich hoffe, es hat euch ein wenig gefallen. Wenn ja, dann sagt es anderen. Ich wünsche euch noch eine schöne Woche. Bleibt im Radio gewogen, schaltet immer wieder ein. Es lohnt sich. Für jeden was dabei. Oldie, Rock, Pop und auch meine Musik zum Beispiel. Am Samstag 22 Uhr an dieser Stelle. Ich hoffe, dass ich euch dann begrüßen kann. Mit den besten Wünschen für die Woche. Tschüss, bye bye. Euer Tommy.

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1: Schwerin. Die Vorsitzende des Landespflegeausschusses, Sozialministerin Stefanie Drese, und die Vorsitzende des Begleitausschusses Pakt für Pflege, Silvia Krüger von der AOK Nordost, haben kürzlich über den Zwischenbericht des Paktes für Pflege Mecklenburg-Vorpommern informiert. Der Pakt für Pflege wurde von den Mitgliedern des Landespflegeausschusses vor 2 Jahren auf Initiative von Ministerin Drese beschlossen. Ziel des Paktes ist es, in gemeinsamer Verantwortung die pflegerische Versorgung im Land nachhaltig zu sichern. Ausgangspunkt für den Pakt für Pflege sind die erheblichen Herausforderungen durch demografischen Wandel, steigenden Pflegebedarf, Fachkräftemangel sowie strukturelle und wirtschaftliche Belastungen im Pflegesystem, sagte die Ministerin. Es bestehe das gemeinsame Verständnis bei allen pflegerelevanten Akteuren im Land, dass Pflege eine gesamtgesellschaftliche Aufgabe ist, die eine enge Zusammenarbeit erfordert. Vor diesem Hintergrund haben sich die Mitglieder des Landespflegeausschusses darauf verständigt, als Verantwortungsgemeinschaft gemeinsam in Arbeitsgruppen Maßnahmen und Handlungsempfehlungen zu erarbeiten und sich im Rahmen ihrer Ressourcen und Kompetenzen einzubringen. Dieses Vorgehen hat das gegenseitige Vertrauen gestärkt, das Verständnis für die unterschiedlichen Rollen gefördert und die Zusammenarbeit verbessert, verdeutlichte Drese. Zur Umsetzung des Pakts für Pflege wurden 7 Arbeitsgruppen gebildet, die Maßnahmen und Handlungsempfehlungen erarbeiten. Der Zwischenbericht aus den 7 Arbeitsgruppen wurde jetzt dem Landespflegeausschuss vorgestellt. Die bisher erzielten Ergebnisse, Konzepte und konkret erarbeiteten Maßnahmen bilden eine gute Grundlage für die weitere Arbeit und dienen als Richtschnur für die politische und fachliche Umsetzung, würdigte Drese das engagierte und zielorientierte Arbeiten der Beteiligten. Im weiteren Prozess werde es darum gehen, die in den Arbeitsgruppen erarbeiteten Handlungsempfehlungen zu bewerten, weitere Empfehlungen zu erarbeiten und deren Umsetzung zu prüfen. Silvia Krüger hob hervor: Der Pakt für Pflege zeigt, dass Mecklenburg-Vorpommern die Herausforderungen in der Pflege gemeinsam und strukturiert angeht. In den Arbeitsgruppen werden bereits konkrete Themen wie Fachkräftesicherung, wirtschaftlich stabile Pflegeangebote, bessere Beratung, Demenz, regionale Pflegeplanung sowie Notfallvorsorge bearbeitet. Der Zwischenbericht macht deutlich, dass wichtige Grundlagen geschaffen und erste Ergebnisse erreicht wurden. Gleichzeitig geht die Arbeit jetzt in die nächste Phase. Die Arbeitsgruppen werden ihre Vorschläge weiter konkretisieren und schrittweise in praktische Verbesserungen für Pflegebedürftige, Angehörige und Einrichtungen überführen. Pflege braucht Zusammenarbeit, Verlässlichkeit und konsequentes Handeln. Der Landespflegeausschuss hat sich darauf verständigt, einen Abschlussbericht des Pakts für Pflege im Sommer 2027 vorzulegen. Schwerin. Mecklenburg-Vorpommern stellt seinen Katastrophenschutz zukunftsfest auf. Mit dem neuen Landeskatastrophenschutzgesetz reagiert das Land auf die tiefgreifend veränderten sicherheitspolitischen, klimatischen und gesellschaftlichen Herausforderungen unserer Zeit. Das Gesetz wurde in den zurückliegenden Monaten grundlegend neu strukturiert und inhaltlich weiterentwickelt, mit dem Ziel, schneller, flexibler und wirksamer helfen zu können, wenn es darauf ankommt. Die vergangenen Jahre haben uns eindrücklich gezeigt, dass Katastrophen und Krisen komplexer, dynamischer und oftmals länger andauernd sind als früher. Darauf müssen Staat und Gesellschaft vorbereitet sein. Mit dem neuen Landeskatastrophenschutzgesetz schaffen wir klare Zuständigkeiten, flexible Strukturen und moderne Instrumente, um die Menschen in Mecklenburg-Vorpommern bestmöglich zu schützen, betonte Innenminister Christian Pegel. Dem jetzigen Gesetzentwurf war eine längere gemeinsame Erarbeitungsphase mit den im Katastrophenschutz tätigen Hilfsorganisationen und Verwaltungseinheiten im Land vorausgegangen. Gemeinsam wurden Punkte im Gesetz eruiert, die der Neufassung oder Ergänzung bedürfen und erste gemeinsam getragene und gewollte Lösungsansätze entwickelt, erläuterte der Minister die Entstehungsgeschichte des Gesetzentwurfes. Anders als sonst oft bei der Gesetzeserarbeitung üblich, haben wir also keinen Gesetzentwurf innerhalb der Regierung vorbereitet und diesen dann erstmalig im Rahmen der Verbändeanhörung einem Praxistest ausgesetzt, sondern wir haben schon vor der Erarbeitung die Praxis und vor allem die Hilfsorganisationen einbezogen, um mit den Erkenntnissen aus der Praxis heraus praktikable und so auch brauchbare Lösungen zu entwickeln, so Minister Pegel. Starkregen- und Hochwasserereignisse, die Corona-Pandemie sowie die veränderte sicherheitspolitische Lage in Europa haben Defizite, aber auch Handlungsbedarfe deutlich gemacht, nicht nur auf internationaler und nationaler Ebene, sondern auch für Mecklenburg-Vorpommern. Das neue Gesetz zieht daraus Konsequenzen. Warnung, Koordination, Führung und Vorsorge werden gestärkt, Strukturen vereinfacht und anpassungsfähiger gestaltet. Erstmals wird ein landesweites Krisenreaktionsmanagement gesetzlich verankert. Der neue Krisenbegriff schafft einen klaren Handlungsrahmen für langanhaltende oder ressortübergreifende Lagen, etwa bei Pandemien, Energieengpässen oder Angriffen auf kritische Infrastrukturen. Einheitliche Führungsstrukturen, feste Kontaktstellen und die Verstetigung der Kritis-Koordinierungsstelle sorgen für mehr Übersicht und Schlagkraft. Ein besonderer Schwerpunkt liegt auf der Stärkung der ehren- und hauptamtlichen Helferinnen und Helfer. Aus-, Fort- und Weiterbildung werden landesweit einheitlich geregelt. Auch Spontanhelfende werden erstmals klar definiert und von den originären Angehörigen des Katastrophenschutzes abgegrenzt. Das Gesetz fördert zudem die Eigenvorsorge der Bevölkerung, führt einen Katastrophenvoralarm ein und passt den Datenschutz an moderne Anforderungen an, etwa bei der Nutzung von Drohnen oder zur Vermeidung von Mehrfachverplanungen. Die Beschaffung von Fahrzeugen und

unser wichtigstes Gut im Katastrophenschutz und der Krisenvorsorge, fasste Innenminister Christian Pegel zusammen. Schwerin. Mit dem ersten Gesetzentwurf zur Bürokratieentlastung setzt die Landesregierung einen zentralen Baustein der föderalen Modernisierungsagenda um. Weniger Bürokratie, schnellere Verfahren und ein Staat, der für Bürgerinnen und Bürger sowie Unternehmen als verlässlicher Partner funktioniert. Finanz- und Digitalisierungsminister Dr. Heiko Goye sagte: Für mich gilt ein klarer Grundsatz, keine Digitalisierung ohne Bürokratieabbau. Bürokratieabbau heißt dabei nicht weniger Rechtsstaat, sondern bessere Verfahren. Schutzstandards bleiben bestehen. Lediglich unnötige Umwege und Aufwände fallen weg. Von den heute beschlossenen Maßnahmen profitieren alle. Unternehmen erhalten schnellere Genehmigungen und mehr Planungssicherheit. Bürgerinnen und Bürger sparen Wege, Zeit und Kosten. Und unsere Verwaltung wird entlastet und kann sich daher stärker auf inhaltliche Aufgaben konzentrieren. Das ist ein konkreter Schritt zu einer modernen Verwaltung, die handlungsfähig bleibt. Der Gesetzentwurf setzt genau dort an, wo Bürokratie im Alltag spürbar wird und schafft somit ganz konkrete Erleichterungen. Die Schriftform wird zum Beispiel zur Ausnahme. Die Pflicht zur eigenhändigen Unterschrift soll in vielen Fällen entfallen. Stattdessen genügt künftig die Textform etwa per E-Mail. Dies greift beispielsweise bei Einwendungen im Planfeststellungsverfahren oder bei der Beantragung einer Anerkennung als Schuldnerberatung gemäß § 4 Insolvenzausführungsgesetz Mecklenburg-Vorpommern. Beglaubigungen und Originale werden überflüssig. In zahlreichen Ausbildungs- und Prüfungsordnungen reicht künftig eine einfache Kopie oder eine digitale Datei. Damit entfallen Gebühren für Beglaubigungen und zusätzliche Behördengänge. Öffentliche Bekanntmachungen und Planunterlagen werden grundsätzlich online veröffentlicht. Die Informationen sind somit jederzeit und von überall abrufbar. Zudem entfallen teure Zeitungsanzeigen und das mehrfache Auslegen in verschiedenen Behörden. Die digitale Kurkarte wird einfach nutzbarer Standard. Mit der Schaffung einer Widerspruchslösung im Zusammenhang mit der digitalen Kurkarte wird eine vereinfachte und digitale Abwicklung für Gäste und Beherbergungsbetriebe geschaffen. Die bislang erforderliche Einholung, Dokumentation und revisionssichere Nachweisführung datenschutzrechtlicher Einwilligungen entfällt. Gäste können jedoch jederzeit und ohne Angabe von Gründen der Nutzung der digitalen Kurkarte widersprechen. Genehmigungen sollen schneller erteilt werden. Wenn alle Unterlagen vollständig vorliegen und keine Entscheidung innerhalb von 3 Monaten getroffen wird, soll eine Genehmigung in geeigneten Fällen automatisch als erteilt gelten. Das Gesetz ist bewusst als ressortübergreifendes Gesamtpaket angelegt. Dafür werden 93 Gesetze und Verordnungen geändert. Es geht nicht um einzelne Korrekturen, sondern um einen strukturellen Ansatz, mit dem Bürokratie abgebaut, Verfahren vereinfacht und staatliches Handeln stärker auf die Wirkung ausgerichtet werden soll. Stralsund. Am 2. Juni um 10 Uhr vollzieht sich im Foyer des Rathauses der nächste Wechsel in der Ausstellungsreihe Kunst im Rathaus. Unter dem Titel Backstein trifft Stahl zeigt die Stralsunder Fotokünstlerin Christine Dukes eine 60x80 cm große Fotografie, die Gegensätze und Charakterzüge der Hansestadt auf besondere Weise miteinander verbindet. Christine Dukes arbeitet seit Jahren mit der iPhone-Fotografie und hat sich mit ihren farbintensiven

0: atmosphärischen Aufnahmen einen eigenen Stil geschaffen. Ihre Bilder entstehen spontan und lenken den Blick auf Perspektiven, die im Alltag leicht übersehen werden. Für mich steht weniger die perfekte Inszenierung im Vordergrund als primär das Gefühl für den richtigen Moment, beschreibt Dukes ihre Arbeit. Christine Dukes ist bereits durch mehrere Ausstellungen bekannt geworden, 2025 in der St. Marienkirche, 2026 in der Galerie im Wintergarten, C. Stabenow sowie ab dem 3. Juli im Café Kelm in Stralsund. Mit Backstein trifft Stahl zeigt Christine Dukes nun eine Fotografie, die historische Architektur und moderne Industrieästhetik verbindet. Das Werk zeigt den spannenden Kontrast zwischen traditioneller Backsteinkultur und den klaren Stahlstrukturen der Gorch Fock I und spiegelt damit auch die Wandelbarkeit der Stadt wider. Alle Interessierten sind herzlich eingeladen, den Wechsel mitzuvollziehen. Im Rathausfoyer am 2.6. um 10 Uhr.
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